0: Von der irischen Ratspräsidentschaft vorgelegten Kompromiss zum EU-Haushalt für die Jahre 28 bis 34 ab. Keine Grundlage für eine Einigung, so seine Aussage. Im Vergleich zum Kommissionsentwurf mit einem Volumen von knapp 2 Billionen Euro sieht der Vorschlag eine Kürzung von rund 8% vor. Heimsieg für Union Berlin gegen Elversberg stand's am Ende 1:0. Der FC Augsburg hat beim 2:2 gegen die Bayern währenddessen nach 8 Sekunden das schnellste Bundesliga-Tor der Geschichte geschossen. Außerdem spielten Leipzig-Frankfurt 6:0, Mainz-Leverkusen 3:4, Paderborn-Stuttgart 0:2 und Hoffenheim-HSV 2:3.
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1: Ich bin Imme Kasten. Kritik an seinem Dieseldeal mit Russland lässt US-Präsident Trump nicht ohne Reaktion auf sich sitzen. Die Ukraine brauche einen neuen Präsidenten, der den Krieg beenden wolle, sagte Trump im Weißen Haus. Zuvor hatte der ukrainische Präsident Zelensky von einer unwürdigen und schwachen Entscheidung gesprochen. Trump erhofft sich von seinem Deal mit Putin sinkende Dieselpreise noch vor den wichtigen Kongresswahlen im November. Ob das klappt, ist höchst fraglich. Lange wurde gerätselt, jetzt steht fest, Ragebait ist das Jugendwort des Jahres. Colin Mock, was genau heißt denn das nochmal?
2: Also der Begriff steht für Kommentare oder andere Inhalte im Netz, die bewusst provozieren sollen, meist weil das Interaktionen und damit mehr Reichweite schafft. Bei der Online-Abstimmung für das Jugendwort setzte sich Ragebait noch gegen zwei weitere Wörter durch, und zwar Peak, was besser geht's nicht bedeutet, und Crash-Out, also wenn jemand die Fassung verliert. Das Jugendwort wird jedes Jahr vom Langenscheid Verlag gesucht. Etwa 1 Million Jugendliche hatten diesmal abgestimmt.
1: Am Montag starten in Mecklenburg-Vorpommern SPD, Grüne und Linke mit Koalitionsgesprächen. Nach den Sozialdemokraten und der Linken haben auch die Grünen auf einem kleinen Parteitag dafür gestimmt. Die AfD ist nach der Landtagswahl zwar größte Fraktion im Schweriner Landtag, findet aber keinen Koalitionspartner für eine Regierungsbildung. Kanzler Merz lehnt den von der irischen Ratspräsidentschaft vorgelegten Kompromiss zum EU-Haushalt für die Jahre 28 bis 34 ab. Keine Grundlage für eine Einigung, so seine Aussage. Im Vergleich zum Kommissionsentwurf mit einem Volumen von knapp 2 Billionen Euro sieht der Vorschlag eine Kürzung von rund 8% vor. Heimsieg für Union Berlin gegen Elversberg stand es am Ende 1:0. Der FC Augsburg hat beim 2:2 gegen die Bayern währenddessen nach 8 Sekunden das schnellste Bundesliga-Tor der Geschichte geschossen. Außerdem spielten Leipzig-Frankfurt 6:0, Mainz-Leverkusen 3:4, Paderborn-Stuttgart 0:2 und Hoffenheim-HSV 2:3.
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3: Ich bin Imme Kasten. Guten Morgen.
4: Krisensitzung bei der CDU. Die Parteispitze kommt heute zusammen, um über den weiteren Kurs zu beraten. Problemfelder gibt es einige. Maue Wahlergebnisse, schlechte Umfragewerte für Partei und Kanzler und stockende Reformen in der Regierung. Fraktionschef Thorsten Frei betonte jedoch bereits im ersten.
5: Ich glaube, es ist ganz wichtig, dass wir als Gesamtpartei in ihrer ganzen Breite, auch verankert in den Ländern, uns auf eine einheitliche Marschrichtung verständigen und so dann auch gemeinsam voranschreiten. Wir haben unseren Kurs und den müssen wir konsequent fahren.
4: Kritik an seinem Dieseldeal mit Russland lässt US-Präsident Trump nicht ohne Reaktion auf sich sitzen. Die Ukraine brauche einen neuen Präsidenten, der den Krieg beenden wolle, sagte Trump im Weißen Haus. Zuvor hatte der ukrainische Präsident Zelensky von einer unwürdigen und schwachen Entscheidung gesprochen. Trump erhofft sich von seinem Deal mit Putin sinkende Dieselpreise noch vor den wichtigen Kongresswahlen im November. Ob das klappt, ist höchst fraglich. Nach einer erneuten Attacke der Houthi-Milizen auf den internationalen Flughafen von Saudi-Arabien in Riad rät die Bundesregierung vor Reisen dorthin jetzt dringend ab. Laut Behörden wurden mindestens 12 Menschen bei der Attacke getötet und mehr als 300 verletzt. Der Flugbetrieb in Riad wurde vorerst eingestellt. Am Montag starten in Mecklenburg-Vorpommern SPD, Grüne und Linke mit Koalitionsgesprächen. Nach den Sozialdemokraten und der Linken haben auch die Grünen auf einem kleinen Parteitag dafür gestimmt. Die AfD ist nach der Landtagswahl zwar größte Fraktion im Schweriner Landtag, findet aber keinen Koalitionspartner für eine Regierungsbildung. Heimsieg für Union Berlin gegen Elversberg stand es am Ende 1:0. Der FC Augsburg hat beim 2:2 gegen die Bayern währenddessen nach 8 Sekunden das schnellste Bundesliga-Tor der Geschichte geschossen. Außerdem spielten Leipzig-Frankfurt 6:0, Mainz-Leverkusen 3:4, Paderborn-Stuttgart 0:2 und Hoffenheim-HSV 2:3.
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1: Ich bin Imme Karsten. Guten Morgen. Krisensitzung bei der CDU. Die Parteispitze kommt heute zusammen, um über den weiteren Kurs zu beraten. Problemfelder gibt es einige. Maue Wahlergebnisse, schlechte Umfragewerte für Partei und Kanzler und stockende Reformen in der Regierung. Fraktionschef Thorsten Frey betonte jedoch bereits im ersten:
2: Ich glaube, es ist ganz wichtig, dass wir als Gesamtpartei in ihrer ganzen Breite, auch verankert in den Ländern, uns auf eine einheitliche Marschrichtung verständigen und so dann auch gemeinsam voranschreiten. Wir haben unseren Kurs und den müssen wir konsequent fahren.
1: Kritik an seinem Dieseldeal mit Russland lässt US-Präsident Trump nicht ohne Reaktion auf sich sitzen. Die Ukraine brauche einen neuen Präsidenten, der den Krieg beenden wolle, sagte Trump im Weißen Haus. Zuvor hatte der ukrainische Präsident Zelensky von einer unwürdigen und schwachen Entscheidung gesprochen. Trump erhofft sich von seinem Deal mit Putin sinkende Dieselpreise noch vor den wichtigen Kongresswahlen im November. Ob das klappt, ist höchst fraglich. Nach einer erneuten Attacke der Houthi-Milizen auf den internationalen Flughafen von Saudi-Arabien in Riad rät die Bundesregierung vor Reisen dorthin jetzt dringend ab. Laut Behörden wurden mindestens 12 Menschen bei der Attacke getötet und mehr als 300 verletzt. Der Flugbetrieb in Riad wurde vorerst eingestellt. Am Montag starten in Mecklenburg-Vorpommern SPD, Grüne und Linke mit Koalitionsgesprächen. Nach den Sozialdemokraten und der Linken haben auch die Grünen auf einem kleinen Parteitag dafür gestimmt. Die AfD ist nach der Landtagswahl zwar größte Fraktion im Schweriner Landtag, findet aber keinen Koalitionspartner für eine Regierungsbildung. Heimsieg für Union Berlin gegen Elversberg stand es am Ende 1:0. Der FC Augsburg hat beim 2:2 gegen die Bayern währenddessen nach 8 Sekunden das schnellste Bundesliga-Tor der Geschichte geschossen. Außerdem spielten Leipzig-Frankfurt 6:0, Mainz-Leverkusen 3:4, Paderborn-Stuttgart 0:2 und Hoffenheim-HSV 2:3.
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3: Ich bin Sönke Röhling. Guten Morgen. Schlechte Wahlergebnisse, schlechte Umfragewerte, stockende Reformen. Bei der CDU steht heute ein Krisentreffen an. Die Parteispitze kommt in Berlin zusammen. Mehr von Holger Dilk.
4: Zu dem Treffen hat Kanzler Merz nach den verlorenen Landtagswahlen in Sachsen-Anhalt, Mecklenburg-Vorpommern und Berlin eingeladen. Es geht darum, den weiteren Kurs abzustecken, um aus der Krise zu kommen. Merz selbst soll trotz seiner schlechten Beliebtheitswerte aber wohl nicht zur Debatte stehen. Größeres Thema wird wohl auch gerade mit Blick auf die Lage in Sachsen-Anhalt der weitere Umgang mit der AfD.
3: US-Präsident Trump fordert einen neuen Präsidenten für die Ukraine. Der ukrainische Staatschef Zelensky hatte Trump zuvor scharf für dessen Dieseldeal mit Kreml-Chef Putin kritisiert. Cornelius Dräger berichtet.
5: Trump sagt, Zelensky sei mit den ukrainischen Drohnenangriffen auf russische Raffinerien dafür verantwortlich, dass die Dieselpreise in den USA explodiert sind. Nicht etwa der von Trump angezettelte Iran-Krieg, im Zuge dessen die Straße von Hormuz noch immer blockiert ist, über die ja mal ein Fünftel aller Rohöltransporte lief. Trump erhofft sich von seinem Deal mit Putin sinkende Dieselpreise noch vor den wichtigen Kongresswahlen im November. Ob das klappt, ist höchst fraglich.
3: Kanzler Merz lehnt den von der irischen Ratspräsidentschaft vorgelegten Kompromiss zum EU-Haushalt für die Jahre 28 bis 34 ab. Keine Grundlage für eine Einigung, so seine Aussage. Im Vergleich zum Kommissionsentwurf mit einem Volumen von knapp 2 Billionen Euro sieht der Vorschlag eine Kürzung von rund 8% vor. Morgen beginnen in Mecklenburg-Vorpommern SPD, Grüne und Linke mit Koalitionsgesprächen. Nach den Sozialdemokraten und den Linken haben auch die Grünen dafür gestimmt. Die AfD ist nach der Landtagswahl zwar größte Fraktion im Schweriner Landtag, findet aber keinen Koalitionspartner für eine Regierungsbildung. Heimsieg für Union Berlin. Gegen Elversberg stand am Ende 1:0. Der FC Augsburg hat beim 2:2 gegen die Bayern währenddessen nach 8 Sekunden das schnellste Bundesliga-Tor der Geschichte geschossen. Außerdem spielten Leipzig-Frankfurt 6:0, Mainz-Leverkusen 3:4, Paderborn-Stuttgart 0:2 und Hoffenheim-HSV 2:3. Zur Formel 1. Max Verstappen startet beim Großen Preis von Singapur von der Pole Position. Der viermalige Weltmeister war im Qualifying der schnellste, vor den beiden Ferrari-Fahrern Leclerc und Hamilton.
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2: Ich bin Sönke Röhling. Guten Morgen. Krisensitzung heute bei der CDU. Die Parteispitze kommt zusammen, um über den weiteren Kurs zu beraten. Problemfelder gibt es einige. Maue Wahlergebnisse, schlechte Umfragewerte für Partei und Kanzler und stockende Reformen in der Regierung. Fraktionschef Thorsten Frei betonte aber bereits in der ARD:
3: Ich glaube, es ist ganz wichtig, dass wir als Gesamtpartei in ihrer ganzen Breite, auch verankert in den Ländern, uns auf eine einheitliche Marschrichtung verständigen und so dann auch gemeinsam voranschreiten. Wir haben unseren Kurs und den müssen wir konsequent fahren.
2: Bundeskanzler Merz lehnt den von der irischen Ratspräsidentschaft vorgelegten Kompromiss zum EU-Haushalt für die Jahre 28 bis 34 ab. Das sei keine Grundlage für eine Einigung, so seine Aussage. Einzelheiten von Holger Dilk.
4: Im Vergleich zum Entwurf der Kommission mit einem Volumen von knapp 2 Billionen Euro sieht der irische Vorschlag eine Kürzung von 140 Milliarden vor. Das wären rund 8% weniger. Berlin wie auch die schwedische Regierung gehen die Einsparungen nicht weit genug. Sie verlangen mehrere hundert Milliarden Euro weniger. Der EU-Gipfel kommende Woche soll eine erste Weichenstellung geben. Wie die 27 Länder sich einigen wollen, angepeilt ist ein Kompromiss bis Weihnachten.
2: Wie lässt sich die Gesundheitsversorgung weltweit verbessern? Darum geht's beim Weltgesundheitsgipfel in Berlin. Rund 4000 Teilnehmer aus 130 Ländern beraten unter anderem über den Ebola-Ausbruch im Kongo. Mit einem Fonds soll Pharmaunternehmen in Afrika geholfen werden, selbst Medikamente und Impfstoffe herzustellen. Mindestens 4 Menschen sind durch den Sturm Isaias im Süden der USA ums Leben gekommen. Der Hurricane hat in den Bundesstaaten Miami und Alabama Bäume entwurzelt, Dächer abgedeckt und fast 600.000 Haushalte und Geschäfte vom Strom abgeschnitten. Das Jugendwort des Jahres ist Ragebait. Das hat der Langenscheid Verlag mitgeteilt. Ragebait steht für Inhalte im Netz, die bewusst provozieren und so Reichweite schaffen sollen. Unter den Finalisten waren auch Crashout und Peak. Heimsieg für Union Berlin. Gegen Elversberg stand zum Ende 1:0. Der FC Augsburg hat beim 2:2 gegen die Bayern währenddessen nach 8 Sekunden das schnellste Bundesligator der Geschichte geschossen. Außerdem spielten Leipzig-Frankfurt 6:0, Mainz-Leverkusen 3:4, Paderborn-Stuttgart 0:2 und Hoffenheim-HSV 2:3.
5: 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Auf der A100 bleibt in Richtung Funkturm zwischen der Detmolder Straße und Konstanzer Straße wegen Brückenarbeiten bis Montag früh alles dicht. Und es wird heute sportlich in der westlichen Innenstadt. Es gibt einen Lauf, deshalb umfangreiche Sperrungen. Der Spandauer Damm ist teilweise schon seit 6 Uhr gesperrt. Später kommt auch noch die Bismarckstraße dazu Richtung Ernst-Reuter-Platz und ab 10 Uhr dann die komplette Laufstrecke. Und rund ums Olympiastadion wird es ebenfalls voll. Hertha spielt nachher halb 2 gegen Greuther Fürth. Besonders auf der Heerstraße und dem Spandauer Damm ist dann mit Behinderungen zu rechnen. Die neuesten Blitzer stehen mit der Leipziger Straße, Kreuzberg-Mehringdamm, Lichtenberg-Landsberger Allee und B96 Oranienburg Nord Richtung Fürstenberg. Dankeschön für Ihre Staus und Blitzer gerne an Berlin 201 91 390. Gute Fahrt. Der Sonntag startet in Berlin und Brandenburg erstmal ziemlich frisch mit Temperaturen gerade mal um die 10 Grad. Es gibt viele Wolken und im Laufe des Vormittags auch die ersten Regenschauer. Zwischendurch bleibt es aber dann trocken. Am Nachmittag wird der Regen wieder häufiger und wärmer als 13 Grad sind heute nicht drin. Also die wetterfeste Jacke gehört heute auf jeden Fall dazu.
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5: Jessica Witte-Winter für Sie im Studio. Hallo. 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

0: Schönes Wochenende, ihr Berliner Rundfunk 91.4. Graffiti gehört ja so ziemlich in jede Großstadt. Gerade Berlin ist total voll davon. Und wer immer schon mal selber sprühen wollte, und das egal, der kann das jetzt sehr gerne tun. Es gibt nämlich drei große Stahlwände. Die stehen an verschiedenen Orten und sollen tatsächlich besprüht, bekritzelt und beklebt werden. Lisa Wendemeyer war am südlichen Eingang vom Mauerpark in Prenzlauer Berg. Da steht nämlich eine der drei Wände und sie weiß, was dahinter steckt.
1: Ja, und die ist wirklich nicht zu übersehen. 3x4 Meter groß, ziemlich verrostet und auch schon ganz schön gut besprüht. Ein paar Sticker kleben auch schon drauf. Hier auf dieser einen Seite, da ist es einfach ein buntes irgendwas, kann man nicht alles so lesen, so ein typisches Geschmiere, wie man es oft sieht in Berlin. Jetzt auf der anderen Seite, da wird es deutlich politischer. Ich weiß gar nicht, ob ich hier alles so vorlesen darf. Ich lese mal das Harmlosere vor. Ja, hier zum Beispiel. Ich bin gegen selbstverliebte und überhebliche Politiker. Geht noch. Oder hier FCK AfD, das steht hier häufiger. Und um politische Botschaften und Widerstand geht es hier bei diesem Projekt auch. Diese Stahlwände, die hat das Deutsche Theater in Berlin aufstellen lassen. Unter anderem auch noch auf dem Kindl-Areal in Neukölln und direkt vorm Deutschen Theater selbst. Und die werden, wenn sie dann voll besprüht und beklebt sind, Teil eines Bühnenbilds. Und zwar für das Stück Jeder stirbt für sich allein von Hans Fallada. In diesem Stück gibt es nämlich ein Arbeiter-Ehepaar, das mit so selbst gestalteten Postkarten durch die Stadt zieht, auf denen auch politische Botschaften sind und der Aufruf zu Widerstand gegen Nazis, Gewalt und Krieg. Hier stehen ganz viele Leute, die sich das anschauen und ja, hallo, ich habe Sie gerade beobachtet.
2: Ich habe es erstmal gesehen und dachte, es wäre einfach ein Kunstwerk. Aha. Und dann habe ich gedacht, okay, ist gleich voll getaggt und offenbar soll man irgendwie sich verewigen da dran.
1: Genau, also hier darf gesprüht werden. Was würden Sie drauf sprühen, wenn ich Ihnen jetzt eine Sprühflasche gebe und würde, die ich nicht habe?
2: Zum Beispiel würde ich einfach schreiben, denkt nach.
1: Ja, das ist doch schon mal ganz gut.
2: Genau.
0: Also bis Ende November stehen die Wände noch, die am Mauerpark, eine an der Kindl-Galerie und eine vorm Deutschen Theater selbst.
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4: Ich bin Sönke Röhling. Guten Morgen. Schlechte Wahlergebnisse, schlechte Umfragewerte, stockende Reformen. Bei der CDU steht heute ein Krisentreffen an. Die Parteispitze kommt in Berlin zusammen. Mehr von Holger Dilk.
5: Zu dem Treffen hat Kanzler Merz nach den verlorenen Landtagswahlen in Sachsen-Anhalt, Mecklenburg-Vorpommern und Berlin eingeladen. Es geht darum, den weiteren Kurs abzustecken, um aus der Krise zu kommen. Merz selbst soll trotz seiner schlechten Beliebtheitswerte aber wohl nicht zur Debatte stehen. Größeres Thema wird wohl auch gerade mit Blick auf die Lage in Sachsen-Anhalt der weitere Umgang mit der AfD.
4: Vor dem Krisentreffen kassiert Kanzler Merz nochmal deutliche Kritik, diesmal von Ex-CSU-Chef Seehofer. Merz habe durch den Bruch von Wahlversprechen einen massiven Glaubwürdigkeitsverlust erlitten, sagte er der Bild. Aussagen wie, dass Deutsche zu wenig arbeiten, würden außerdem die Menschen verletzen. Die Ukraine braucht laut US-Präsident Trump einen neuen Präsidenten. Zelensky hatte Trump zuvor scharf für dessen Dieseldeal mit Kreml-Chef Putin kritisiert. Von dem erhofft sich Trump sinkende Dieselpreise, und zwar noch vor den wichtigen US-Kongresswahlen. Ob das klappt, ist allerdings höchst fraglich. Lange wurde gerätselt, jetzt steht es fest, Ragebait ist das Jugendwort des Jahres. Colin Mock kann mehr dazu sagen.
6: Also der Begriff steht für Kommentare oder andere Inhalte im Netz, die bewusst provozieren sollen, meist weil das Interaktionen und damit mehr Reichweite schafft. Bei der Online-Abstimmung für das Jugendwort setzte sich Ragebait noch gegen 2 weitere Wörter durch, und zwar Peak, was besser geht's nicht bedeutet, und Crash-Out, also wenn jemand die Fassung verliert. Das Jugendwort wird jedes Jahr vom Langenscheid Verlag gesucht. Etwa 1 Million Jugendliche hatten diesmal abgestimmt.
4: Heimsieg für Union Berlin. Gegen Elversberg stand am Ende 1:0. Der FC Augsburg hat beim 2:2 gegen die Bayern währenddessen nach 8 Sekunden das schnellste Bundesligator der Geschichte geschossen. Außerdem spielten Leipzig-Frankfurt 6:0, Mainz-Leverkusen 3:4, Paderborn-Stuttgart 0:2 und Hoffenheim-HSV 2:3. Zur Formel 1. Max Verstappen startet beim großen Preis von Singapur von der Pole Position. Der 4-malige Weltmeister war im Qualifying der schnellste, vor den beiden Ferrari-Fahrern Leclerc und Hamilton.
7: Jetzt der Verkehrsservice beim Berliner Rundfunk 91.4. Wegen einer Laufveranstaltung gibt es heute größere Sperrungen in Charlottenburg-Wilmersdorf und Tiergarten. Erst ab ca. 14.30 Uhr wird schrittweise wieder freigegeben. Am Spandauer Damm dauern die Sperrungen bis 18 Uhr. In Schöneberg und Kreuzberg ist die Yorkstraße zwischen der Bautzener Straße und Katzbachstraße wegen Bauarbeiten bis morgen früh komplett gesperrt. Und A100, hier ist die Fahrbahn Richtung Wedding zwischen Detmolder Straße und Hohenzollern Damm wegen Bauarbeiten bis morgen früh gesperrt. Und auf der A115 stadteinwärts gibt es am Dreieck Funkturm eine geänderte Verkehrsführung Richtung Messedamm und der A100 Richtung Wedding den Bereich möglichst weiträumig umfahren. Die neuesten Blitzer stehen Mitte in der Leipziger Straße, Kreuzberg-Mehringdamm, Lichtenberg-Landsberger Allee und auf der B96 Oranienburg Nord Richtung Fürstenberg. Dankeschön für Ihre Staus und Blitzer gerne an Berlin 201 91 390. Gute Fahrt. Berlin und Brandenburg erlebt heute einen ziemlich grauen Herbstsonntag. Es gibt viele Wolken, zwischendurch immer wieder ein bisschen Regen und besonders am Nachmittag wird es häufig nass. Die Temperaturen maximal 13 Grad. Zum Wochenstart zeigt sich das Wetter dann von seiner freundlicheren Seite. Es gibt zwar einen frischen Morgen, aber dann setzt sich zunehmend die Sonne durch. Es bleibt weitgehend trocken. Die Temperaturen bis 14 Grad.
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7: Jessica Witte-Winter für Sie im Studio. Ein schönes Wochenende wünsche ich Ihnen. Und wir hatten gruseligen Besuch bei uns im Studio. Und zwar von dem Mann, dessen Namen man nicht aussprechen darf. Vielleicht wissen Sie ja schon, wer das ist. Kleiner Tipp, es geht um einen kleinen Jungen mit einer Narbe auf der Stirn. Die Auflösung hören Sie um 8.15 Uhr.

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0: Harry Potter gehört doch irgendwie zum Herbst wie Kürbisse zu Halloween. Und bei dieser Musik ist die Magie sofort wieder da. Ja, und jetzt wird's magisch im brandenburgischen Wittenberge. Dort hat nämlich Synchronsprecher Udo Schenk die Haltestellenansagen eingesprochen. Der stammt aus Wittenberge und ist vor allem bekannt als deutsche Stimme von Lord Voldemort aus Harry Potter.
1: Harry, unser nächster Halt, Wittenberge.
0: Ja, und weil es in Berlin tatsächlich einen Ligusterweg gibt, genau wie bei Harry Potter, haben wir ihn gebeten, auch dafür eine Ansage aufzunehmen.
1: Nächste Haltestelle, Ligusterweg. Alle aussteigen, na macht schon.
0: Herrlich, oder? Lord Voldemort in den Berliner Öffis. Das hätte mal was. Schönes Wochenende, ihr Berliner Rundfunk 91.4.

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0: Ach, wie schade. Das Bud Spencer Museum unter den Linden in Berlin macht dicht. Dort dreht sich ja alles um das legendäre Kultduo Bud Spencer und Terence Hill.
1: So, Sie wollen also Polizist werden?
2: Ja.
1: Dazu muss sich der Dicke erstmal rasieren.
2: Wieso denn?
1: Weil ich so einen Rosenkohl nicht dulde.
2: So. Nicht knurren, das macht der Hund.
3: Was hat er denn da?
2: Eine Ansichtskarte aus Solingen.
4: Hast du schon trainiert, einen Lastwagen im Gipskorsett zu fahren?
1: Du Stinkstiefel.
5: Nein, ich bin zwar feuchten Fußes, aber kein Stinkstiefel.
0: Ja, definitiv Kindheitserinnerung. Aber die privaten Betreiber ziehen jetzt die Reißleine. Am 23. Dezember ist Schluss. Schuld sind unter anderem die Dauerbaustelle unter den Linden, behördliche Auflagen und fehlende Förderung. Also, wer nochmal in die Welt der beiden Kultstars eintauchen möchte, bis Ende Dezember gibt's noch die Gelegenheit. Schönes Wochenende, ihr Berliner Rundfunk 91.

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5: Ich bin Sönke Röhling. Guten Morgen. Schlechte Wahlergebnisse, schlechte Umfragewerte, stockende Reformen. Bei der CDU steht heute ein Krisentreffen an, um den Kurs aus der Krise abzustecken. Zu einem möglichen Aus von Kanzler Merz sagte der Politikwissenschaftler Albrecht von Lucke bei NTV.
6: Die Probleme sind viel grundsätzlicherer, strukturellerer Art. Wir haben es mit zwei geschwächten Volksparteien zu tun. Und beide Parteien profilieren sich gegeneinander. Das ist das Problem und ein bloßer Kanzlertausch würde das Problem nicht lösen. Also insofern glaube ich nicht, dass die Union zu diesem Schluss kommt, zumal ich nicht den Eindruck habe, dass irgendeiner der Ministerpräsidenten der CDU momentan Lust hätte, den Job des Kanzlers zu übernehmen.
5: Nach einer Attacke der Houthi-Milizen aus dem Jemen auf den internationalen Flughafen von Saudi-Arabien rät die Bundesregierung von Reisen dorthin dringend ab. Nach Angaben der Behörden wurden mindestens 12 Menschen getötet und mehr als 300 verletzt. Unter den Toten sind auch 8 Menschen aus dem Ausland. Die Behörden rechnen mit weiteren Angriffen. Der Flugbetrieb in Riad wurde vorerst eingestellt. Kritik an seinem Dieseldeal mit Russland lässt US-Präsident Trump nicht ohne Reaktion auf sich sitzen. Die Ukraine brauche einen neuen Präsidenten, der den Krieg beenden wolle, sagte Trump im Weißen Haus. Zuvor hatte der Kiewer Regierungschef von einer unwürdigen und schwachen Entscheidung gesprochen, um Ölengpässe in den USA zu lindern. Extremisten sollen künftig nicht mehr Schöffen werden können. Justizministerin Hubig will dafür das Richtergesetz ändern. Wie die Welt am Sonntag berichtet, sollen die zuständigen Ausschüsse bei Zweifeln an der Verfassungstreue von Kandidaten genauer hinschauen, etwa auf deren öffentlichen Social-Media-Profilen. Heimsieg für Union Berlin. Gegen Elversberg stand zum Ende 1:0. Der FC Augsburg hat beim 2:2 gegen die Bayern währenddessen nach 8 Sekunden das schnellste Bundesliga-Tor der Geschichte geschossen. Außerdem spielten Leipzig-Frankfurt 6:0, Mainz-Leverkusen 3:4, Paderborn-Stuttgart 0:2 und Hoffenheim-HSV 2:3.
7: Jetzt der Verkehrsservice beim Berliner Rundfunk 91.4. Wegen einer Laufveranstaltung sind heute mehrere Straßen in Charlottenburg-Wilmersdorf und Tiergarten gesperrt. Die Bismarckstraße soll ab 14 Uhr wieder frei sein, der Spandauer Damm erst gegen 18 Uhr. Die A100 ist außerdem Richtung Wedding zwischen Detmolder Straße und Hohenzollern bis morgen früh dicht. Und auf der A115 stadteinwärts gibt es am Dreieck Funkturm eine geänderte Verkehrsführung. Den Bereich möglichst umfahren. Die neuesten Blitzer stehen Mitte in der Leipziger Straße, Kreuzberg-Mehringdamm, Lichtenberg-Landsberger Allee und auf der B96 Oranienburg-Nord Richtung Fürstenberg. Dankeschön für Ihre Staus und Blitzer gerne an Berlin 201 91 390. Gute Fahrt. Der Sonntag startet in Berlin und Brandenburg ziemlich grau. Viele Wolken zwischendurch, ein paar Regenschauer und die Sonne macht sich heute eher rar. Im Laufe des Tages werden es bis zu 13 Grad. Morgen sieht das Ganze schon freundlicher aus. Da gibt es viel Sonne bis 14 Grad.
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7: Jessica Bitte-Winter für Sie im Studio. 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

0: Schönes Wochenende, ihr Berliner Rundfunk 91.4. So, der Herbst ist angekommen in Berlin und Brandenburg. Ich denke, die meisten von uns sind bereit. War ja auch wirklich ein langer und toller Sommer. Deshalb freuen wir uns jetzt eigentlich doch alle auf den Herbst. Warum genau?
1: Die Sonne, die durch die rotbraunen Blätter scheint.
2: Ich mag die Farben, aber auch, dass ich halt Anziehsachen tragen kann, ohne eine Jacke zu brauchen. Ich liebe Zimtschnecken im Herbst.
3: Weil man wieder Tee trinken kann und zu Hause chillen.
4: Ich mag es gerne, wenn die Blätter sich verfärben und runterfallen und man dann so durch die Straßen läuft.
5: Wenn die Sonne scheint, dann ist immerhin schöner Herbst und die Bäume sich färben. Ja, vielleicht kann man sich dann daran erfreuen.
0: Ich freue mich tatsächlich auch auf dieses herbstliche Blätter allerlei, wenn ich morgens mit den Hunden im Grunewald spazieren gehe und wenn man dann so durch ein wahres Meer von bunten Blättern wandelt. Schönes Wochenende, ihr Berliner Rundfunk 91.4.

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6: Ich bin Sönke Röhling. Guten Tag. Krisensitzung heute bei der CDU. Die Parteispitze kommt zusammen, um über den weiteren Kurs zu beraten. Problemfelder gibt es einige. Maue Wahlergebnisse, schlechte Umfragewerte für Partei und Kanzler und stockende Reformen in der Regierung. Fraktionschef Thorsten Frey betonte aber bereits in der ARD:
7: Ich glaube, es ist ganz wichtig, dass wir als Gesamtpartei in ihrer ganzen Breite, auch verankert in den Ländern, uns auf eine einheitliche Marschrichtung verständigen und so dann auch gemeinsam voranschreiten. Wir haben unseren Kurs und den müssen wir konsequent fahren.
6: In Deutschland dauert es wieder länger, bis über Asylklagen entschieden wird. Das hat die Bundesregierung auf Anfrage der Linken eingeräumt. Demnach dauert es im Schnitt mittlerweile mehr als 15 Monate, bis eine Entscheidung fällt. Vor einem Jahr waren es noch 14 Monate. Ein Grund für die Entwicklung ist die steigende Zahl dieser Klagen, heißt es. Am schnellsten werden die Asylklagen in Rheinland-Pfalz entschieden. Am längsten dauert es in Sachsen. Mitte August lagen bundesweit fast 200.000 noch nicht entschiedene Asylklagen bei den Gerichten. US-Präsident Trump bekommt weiter Gegenwind, auch aus der Bundesregierung. Für ein paar Liter Diesel, was für ein moralischer Bankrott, so Bildungsministerin Prien. Trump hatte erst einen Deal mit Russland für Diesellieferungen geschlossen und dann das Aus des ukrainischen Präsidenten Zelensky gefordert. Morgen beginnen in Mecklenburg-Vorpommern SPD, Grüne und Linke mit Koalitionsgesprächen. Nach den Sozialdemokraten und den Linken haben auch die Grünen dafür gestimmt. Die AfD ist nach der Landtagswahl zwar größte Fraktion im Schweriner Landtag, findet aber keinen Koalitionspartner für eine Regierungsbildung. In der Nacht hat es wieder ein besonderes Naturschauspiel gegeben. Unter anderem in Nord-, West- und Mitteldeutschland konnte man Polarlichter sehen. Auch in der Schweiz und Südengland war der Himmel letzte Nacht teilweise bunt. Zur Formel 1. Max Verstappen startet beim großen Preis von Singapur von der Pole Position. Der viermalige Weltmeister war im Qualifying der schnellste, vor den beiden Ferrari-Fahrern Leclerc und Hamilton.
1: Jetzt der Verkehrsservice beim Berliner Rundfunk 91.4. Heute wird in Berlin gelaufen und deshalb stehen die Autos teilweise still. Es gibt eine Laufveranstaltung mit Sperrungen rund um Charlottenburg und Tiergarten. Die Bismarckstraße soll ab 14.30 Uhr wieder frei sein, der Spandauerdamm gegen 18 Uhr. Außerdem A100 Richtung Wedding ist zwischen Detmolder Straße und Hohenzollerndamm bis morgen früh gesperrt. Und Vorsicht, A115 stadteinwärts am Dreieck-Funkturm ist die Verkehrsführung geändert. Die neuesten Blitzer stehen Mitte in der Leipziger Straße, Kreuzberg-Mehringdamm, Lichtenberg-Landsberger Allee und auf der B96 Oranienburg-Nord Richtung Fürstenberg. Dankeschön für Ihre Staus und Blitzer gerne an Berlin 201 91 390. Gute Fahrt. Ja, das ist ein Sonntag zum Ausschlafen und gemütlich machen. Draußen gibt es nämlich jede Menge Wolken, immer wieder ein paar Schauer. Besonders am Nachmittag wird es häufiger nass, dazu maximal 13 Grad. Morgen starten wir dann mit Sonnenschein in die neue Woche bis 14 Grad.
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1: Jessica Witte-Winter für Sie im Studio. Einen schönen Start in diesen Sonntag wünsche ich Ihnen. Gemeinsam mit Stefanie Schweder ziehen wir gleich die Wanderstiefel an. Es geht nämlich in die Sächsische Schweiz. Direkt nach den besten Hits aller Zeiten. Jetzt für Sie mit Tony Carey, Room with a View.

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0: So klingt Ihr perfekter Start in diesen Sonntagvormittag. Die besten Hits aller Zeiten. Gleich mit Sheena Easton, For Your Eyes Only. Direkt nach diesem tollen Reisentipp.
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2: Wenn der Herbst in der sächsischen Schweiz Einzug hält, wird das Elbsandsteingebirge zur großen Naturbühne. Nebel zieht durch tiefe Schluchten, die Felsen ragen wie verwunschene Burgen aus dem goldgelben Wald und am Abend taucht die Sonne die Landschaft in warmes Licht. Jetzt ist die schönste Zeit für Wanderungen, vorbei an bizarren Felsnadeln, durch schattige Klammwege und über aussichtsreiche Höhen. Wer es gemütlicher mag, wählt kurze Spaziergänge und lässt sich einfach treiben. Es gibt schließlich hinter jeder Biegung einen neuen Blick. Ein Klassiker ist die Basteibrücke, die spektakulär über den Felsen schwebt. Noch eindrucksvoller wird es früh am Morgen, wenn die Schrammsteine aus dem Nebel auftauchen und die ersten Sonnenstrahlen durch die bunten Baumkronen blitzen. Dann versteht man sofort, warum Fotografen und Naturfreunde dieser Landschaft verfallen sind.
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0: Schönes Wochenende, ihr Berliner Rundfunk 91.4. Das klingt echt wie aus einem Science-Fiction-Film. Forscher entdecken ein sensationelles Material und plötzlich schaut die ganze Welt hin. Und zwar ausgerechnet nach Senftenberg, mitten in Brandenburg. Da haben Wissenschaftler was geschafft, woran weltweit geforscht wird. Sie haben ein besonders reines Silizium hergestellt, das in dieser Form sonst nur in Sternenstaub vorkommt. Und jetzt kommt's. Ein einziges Kilo davon kostet rund 1 Million Euro. Das Material soll später mal für Chips in Quantencomputern genutzt werden. Wie aus Sternenstaub aber Computertechnik wird, das erklärt Anne Hanschig-Ernst. Sie ist Mitbegründerin des Senftenberger Startups.
1: Das kann man sich ein bisschen so vorstellen, wie wenn man in der Dusche steht und ganz heiß duscht und dann die Wände so beschlagen mit ganz kleinen Tröpfchen. Wenn man dann den Raum ganz doll runterkühlen würde, dann wird daraus Eis. Und aus diesem Feststoff werden dann ganz dünne Scheiben geschnitten. Und auf diesen Scheiben werden dann die kleinen Rechenchips hergestellt.
0: Ja, und für diese Entdeckung gab es jetzt sogar den Brandenburger Innovationspreis 2026. Herzlichen Glückwunsch. Ganz schön viel Zukunft aus Brandenburg. Schönes Wochenende, ihr Berliner Rundfunk 91.4.

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3: Ich bin Sönke Röhling. Guten Tag. Schlechte Wahlergebnisse, schlechte Umfragewerte, stockende Reformen. Bei der CDU steht heute ein Krisentreffen an, um den Kurs aus der Krise abzustecken. Zu einem möglichen Aus von Kanzler Merz sagte der Politikwissenschaftler Albrecht von Lucke bei NTV.
4: Die Probleme sind viel grundsätzlicherer, strukturellerer Art. Wir haben es mit zwei geschwächten Volksparteien zu tun. Und beide Parteien profilieren sich gegeneinander. Das ist das Problem und ein bloßer Kanzlertausch würde das Problem nicht lösen. Also insofern glaube ich nicht, dass die Union zu diesem Schluss kommt, zumal ich nicht den Eindruck habe, dass irgendeiner der Ministerpräsidenten der CDU momentan Lust hätte, den Job des Kanzlers zu übernehmen.
3: Wer gegen einen abgelehnten Asylantrag klagt, muss wieder länger auf eine Entscheidung warten. Das hat die Bundesregierung auf Anfrage der Linken eingeräumt. Colin Mock berichtet.
5: Demnach haben die Gerichte im ersten Halbjahr 2026 im Schnitt über 15 Monate bis zur Entscheidung über eine Asylklage gebraucht. Vor einem Jahr ging es noch rund einen Monat schneller. In den Jahren davor hat es teilweise deutlich länger gedauert. Der Trend war aber lange positiv hin zu kürzeren Wartezeiten. Ein Grund für den Anstieg ist auch ganz einfach, dass es immer mehr Asylklagen gibt. Zuletzt lagen noch fast 200.000 offene bei den deutschen Gerichten.
3: US-Präsident Trump bekommt weiter Gegenwind, auch aus der Bundesregierung. Für ein paar Liter Diesel, was für ein moralischer Bankrott, so Bildungsministerin Prien. Trump hatte erst einen Deal mit Russland für Diesellieferungen geschlossen und dann das Aus des ukrainischen Präsidenten Zelensky gefordert. Auch heute wird am internationalen Flughafen von Saudi-Arabien in Riad nichts gehen. Der Betrieb bleibt nach dem tödlichen Angriff gestern eingestellt. Saudi-Arabien macht die vom Iran unterstützte Houthi-Miliz im Jemen dafür verantwortlich. Nach Angaben der Behörden wurden mindestens 12 Menschen bei der Attacke getötet, Hunderte verletzt. Wie lässt sich die Gesundheitsversorgung weltweit verbessern? Darum geht's beim Weltgesundheitsgipfel in Berlin. Rund 4.000 Teilnehmer aus 130 Ländern beraten unter anderem über den Ebola-Ausbruch im Kongo. Mit einem Fonds soll Pharmaunternehmen in Afrika geholfen werden, selbst Medikamente und Impfstoffe herzustellen.
6: Jetzt der Verkehrsservice beim Berliner Rundfunk 91.4. Eine Laufveranstaltung sorgt heute für Sperrungen im Berliner Westen. Die Bismarckstraße soll gegen 14.30 Uhr wieder frei sein. Der Spandauer Damm erst gegen 18 Uhr. Außerdem A100 Richtung Wedding. Hier ist zwischen Detmolder Straße und Hohenzollerndamm bis morgen früh gesperrt. Außerdem A115 statt einwärts. Hier ist die Verkehrsführung am Dreieck Funkturm geändert. Die neuesten Blitzer stehen Mitte in der Leipziger Straße. Kreuzberg-Mehringdamm, Lichtenberg-Glanzberger Allee und auf der B96 Oranien. Brandenburg Nord Richtung Fürstenberg. Dankeschön für Ihre Staus und Blitzer gerne an Berlin 201 91 390. Gute Fahrt. Der Herbst zeigt sich heute von seiner grauen Seite. In Berlin und Brandenburg hängen viele Wolken und am Nachmittag gibt es immer wieder Regenschauer. Mehr als 13 Grad sind heute nicht drin. Dafür wird der Montag deutlich freundlicher, trocken, sonnig und bis 14 Grad.
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6: Jessica Witte-Winter für Sie im Studio. 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

0: Was ist das denn bitte für eine herzerwärmende Geschichte? Berliner Neuntklässler und Senioren haben ein Jahr lang gemeinsam Vorurteile abgebaut. Von wegen, die einen hängen nur am Handy, die anderen verstehen die Welt nicht mehr. Dass es ziemlicher Quatsch ist, zeigen Neuntklässler der Quinoa-Schule in Gesundbrunn und Bewohner eines benachbarten Seniorenheims. Die haben nämlich ein Jahr lang sich jede Woche getroffen, miteinander geredet, gelacht und am Ende sogar einen gemeinsamen Rap-Song aufgenommen.
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Was für eine schöne Geschichte, oder? Ein Jahr, zwei Generationen und jede Menge Vorurteile weniger. Ja, manchmal muss man eben einfach nur miteinander reden oder eben zusammen rappen. Schönes Wochenende, ihr Berliner Rundfunk 91.4.

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3: Ich bin Sönke Röhling. Guten Tag. Krisensitzung heute bei der CDU. Die Parteispitze kommt zusammen, um über den weiteren Kurs zu beraten. Problemfelder gibt es einige. Maue Wahlergebnisse, schlechte Umfragewerte für Partei und Kanzler und stockende Reformen in der Regierung. Fraktionschef Thorsten Frey betonte aber bereits in der ARD:
4: Ich glaube, es ist ganz wichtig, dass wir als Gesamtpartei in ihrer ganzen Breite, auch verankert in den Ländern, uns auf eine einheitliche Marschrichtung verständigen und so dann auch gemeinsam voranschreiten. Wir haben unseren Kurs und den müssen wir konsequent fahren.
3: US-Präsident Trump bekommt weiter Gegenwind, auch aus der Bundesregierung. Für ein paar Liter Diesel, was für ein moralischer Bankrott, schreibt Bildungsministerin Prien. Trump hatte erst einen Deal mit Russland für Diesellieferungen geschlossen und dann das Aus des ukrainischen Präsidenten Selenskyj gefordert. Der Sicherheitsexperte Nico Lange sagte bei Welt TV zu Trumps Beweggründen:
5: Die Energiepreise spielen eine Rolle. Die sind natürlich deswegen hoch, weil Trump in diesem Krieg gegen den Iran feststeckt. Und Trump zeigt seinen schlechten Charakter. Er versucht es jetzt auf die angegriffene Ukraine zu schieben, versucht abzulenken von den Problemen, die er selbst geschaffen hat, und gleichzeitig einen anderen Schuldigen zu benennen.
3: In Deutschland dauert es im Schnitt über 15 Monate, bis über Asylklagen entschieden wird. Das hat die Bundesregierung auf Anfrage der Linken eingeräumt. Das ist ein Monat länger als noch vor einem Jahr. Grund für die Entwicklung ist die steigende Zahl dieser Klagen, heißt es. Morgen beginnen in Mecklenburg-Vorpommern SPD, Grüne und Linke mit Koalitionsgesprächen. Nach den Sozialdemokraten und den Linken haben auch die Grünen dafür gestimmt. Die AfD ist nach der Landtagswahl zwar größte Fraktion im Schweriner Landtag, findet aber keinen Koalitionspartner für eine Regierungsbildung. In der Nacht hat es wieder ein besonderes Naturschauspiel gegeben. Unter anderem in Nord-, West- und Mitteldeutschland konnte man Polarlichter sehen. Auch in der Schweiz und Südengland war der Himmel letzte Nacht teilweise bunt.
6: Jetzt der Verkehrsservice beim Berliner Rundfunk 91.4. Laufschuhe statt Autos, heißt es heute in Teilen der westlichen Innenstadt. Es gibt eine Laufveranstaltung, deshalb sind unter anderem die Bismarckstraße und der Spandauer Damm gesperrt. Die Bismarckstraße soll ab 14.30 Uhr wieder frei sein, der Spandauer Damm erst gegen 18 Uhr. Außerdem A100, hier gibt es auch eine Sperrung Richtung Wedding zwischen der Detmolder Straße und Hohenzollerndamm bis morgen früh. Und wer über die A115 stadteinwärts kommt, am Dreieck Funkturm ist die Verkehrsführung geändert. Am besten weiträumig ausweichen. Die neuesten Blitzer stehen Mitte in der Leipziger Straße, Kreuzberg-Mehringdamm, Lichtenberg-Landsberger Allee und auf der B96 Oranienburg-Nord Richtung Fürstenberg. Dankeschön für Ihre Staus und Blitzer gerne an Berlin 201 91 390. Gute Fahrt. Berlin und Brandenburg erlebt heute einen ziemlich grauen Herbstsonntag. Es gibt viele Wolken, zwischendurch immer wieder ein bisschen Regen und besonders am Nachmittag wird es häufig nass. Die Temperaturen maximal 13 Grad. Zum Wochenstart zeigt sich das Wetter dann von seiner freundlicheren Seite. Es gibt zwar einen frischen Morgen, aber dann setzt sich zunehmend die Sonne durch. Es bleibt weitgehend trocken. Die Temperaturen bis 14 Grad.
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6: Jessica Witte-Winter für Sie im Studio. Ein schönes Wochenende wünsche ich Ihnen. Und wir hatten gruseligen Besuch bei uns im Studio. Und zwar von dem Mann, dessen Namen man nicht aussprechen darf. Vielleicht wissen Sie ja schon, wer das ist. Kleiner Tipp, es geht um einen kleinen Jungen mit einer Narbe auf der Stirn. Die Auflösung hören Sie um 12.15 Uhr.

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0: Potter gehört doch irgendwie zum Herbst wie Kürbisse zu Halloween. Und bei dieser Musik ist die Magie sofort wieder da. Ja, und jetzt wird's magisch im brandenburgischen Wittenberge. Dort hat nämlich Synchronsprecher Udo Schenk die Haltestellenansagen eingesprochen. Der stammt aus Wittenberge und ist vor allem bekannt als deutsche Stimme von Lord Voldemort aus Harry Potter.
1: Harry, unser nächster Halt, Wittenberge.
0: Ja, und weil es in Berlin tatsächlich einen Ligusterweg gibt, genau wie bei Harry Potter, haben wir ihn gebeten, auch dafür eine Ansage aufzunehmen.
1: Nächste Haltestelle, Ligusterweg. Alle aussteigen, na macht schon.
0: Herrlich, oder? Lord Voldemort in den Berliner Öffis. Das hätte mal was. Schönes Wochenende, ihr Berliner Rundfunk 91.4.

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0: Schönes Wochenende, ihr Berliner Rundfunk 91.4. 7 Euro, 8 Euro oder sogar noch mehr. So ein Döner ist ja inzwischen auch kein günstiger Snack mehr. Aber jetzt gibt's in Berlin einen für sage und schreibe 10.000 Euro. Allerdings nicht zum Essen, sondern zum Anschauen. Bei Madame Tussauds wurde ein Döner aus Wachs enthüllt. Und zwar der berühmte Mustafas Gemüsekebab vom Mehringdamm. Sogar der Imbissstand wurde originalgetreu nachgebaut. Bei der Enthüllung war ordentlich was los. Was sagt eigentlich Tarek Kara, der Mann hinter Mustafas Gemüsekebab, zu so viel Aufmerksamkeit?
1: Erstaunlich und sehr erfreulich. Vor 6 Monaten haben wir angefangen mit der Arbeit, mit dem Projekt. Und es hat sich natürlich so entwickelt, dass nach und nach dieses Gefühl war, dass es was Großes ist und eine Auszeichnung ist, aber nicht nur für uns, sondern für den Döner insgesamt, weil der Döner eben sehr von den Menschen geliebt wird.
0: Ja, für Tarek ist und bleibt der Döner eben mehr als nur Fast Food. Er ist sein Lebenswerk.
1: Also ich esse fast jeden Tag immer noch einen Döner. Und das ist eine Leidenschaft, das gehört zu mir und ich liebe das. Und ich bin jeden Tag vielleicht nicht so aufgeregt, wie ich jetzt bin, aber schon, es ist keine Routine für mich und ich nehme es sehr wichtig einfach. Das überträgt sich auf die Kunden und die spüren das.
0: Und das Verrückte, der Wachsdöner sieht tatsächlich täuschend echt aus. Nur eins fehlt, das ist dieser typische Dönerduft, der einem schon von weitem Appetit macht. Der erste Döner der Welt aus Wachs und der kommt natürlich aus Berlin. Wenn das mal keine besondere Ehre für die Hauptstadt ist.
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3: Ich bin Sönke Röhling. Guten Tag. Schlechte Wahlergebnisse, schlechte Umfragewerte, stockende Reformen. Bei der CDU steht heute ein Krisentreffen an, um den Kurs aus der Krise abzustecken. Zu einem möglichen Aus von Kanzler Merz sagte der Politikwissenschaftler Albrecht von Lucke bei NTV.
4: Die Probleme sind viel grundsätzlicherer, strukturellerer Art. Wir haben es mit zwei geschwächten Volksparteien zu tun. Und beide Parteien profilieren sich gegeneinander. Das ist das Problem und ein bloßer Kanzlertausch würde das Problem nicht lösen. Also insofern glaube ich nicht, dass die Union zu diesem Schluss kommt, zumal ich nicht den Eindruck habe, dass irgendeiner der Ministerpräsidenten der CDU momentan Lust hätte, den Job des Kanzlers zu übernehmen.
3: In Deutschland dauert es wieder länger, bis über Asylklagen entschieden wird. Das hat die Bundesregierung auf Anfrage der Linken eingeräumt. Demnach dauert es im Schnitt mittlerweile mehr als 15 Monate, bis eine Entscheidung fällt. Vor einem Jahr waren es noch 14 Monate. Ein Grund für die Entwicklung ist die steigende Zahl dieser Klagen, heißt es. Am schnellsten werden die Asylklagen in Rheinland-Pfalz entschieden, am längsten dauert es in Sachsen. Mitte August lagen bundesweit fast 200.000 noch nicht entschiedene Asylklagen bei den Gerichten. In Polen sind offenbar Anschläge auf Regierungschef Tusk und den Vizepremierminister geplant worden. Laut polnischem Innenministerium gibt es deswegen eine Eilsitzung im Terrorabwehrzentrum des Geheimdienstes. Details zu den möglichen Mordversuchen sind noch nicht bekannt. Auch heute wird am internationalen Flughafen von Saudi-Arabien in Riad nichts gehen. Der Betrieb bleibt nach dem tödlichen Angriff gestern eingestellt. Saudi-Arabien macht die vom Iran unterstützte Houthi-Miliz im Jemen dafür verantwortlich. Nach Angaben der Behörden wurden mindestens 12 Menschen bei der Attacke getötet, Hunderte verletzt. Wie lässt sich die Gesundheitsversorgung weltweit verbessern? Darum geht's beim Weltgesundheitsgipfel in Berlin. Rund 4000 Teilnehmer aus 130 Ländern beraten unter anderem über den Ebola-Ausbruch im Kongo. Mit einem Fonds soll Pharmaunternehmen in Afrika geholfen werden, selbst Medikamente und Impfstoffe herzustellen.
5: Der Herbst zeigt sich heute von seiner grauen Seite. In Berlin und Brandenburg hängen viele Wolken und am Nachmittag gibt's immer wieder Regenschauer. Mehr als 13 Grad sind heute nicht drin. Dafür wird der Montag deutlich freundlicher, trocken, sonnig und bis 14 Grad.
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6: Schön, dass Sie auch am Sonntagnachmittag bei uns sind. Luna Spanier ist hier und vielleicht machen Sie sich heute einen richtig entspannten oder es steht großer Besuch an. Die Familie oder die Freunde kommen zum Kaffee und Kuchen vorbei. Wir liefern dazu den Soundtrack. Los geht's jetzt mit Billy Idol, Elton John und David Bowie.
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Flash for Fantasy von Billy Idol hier bei ihrem Berliner Rundfunk 91.4 am Sonntag. Und wir freuen uns sehr, dass wir an ihrer Seite sein dürfen. Ob beim Chillen, Mittagessen oder beim Arbeiten. Danke, dass Sie für uns die Stellung halten. Wir haben die Motivationsmusik dafür. Weiter geht's mit New Kids on the Block und Step by Step. Wir spielen die besten Hits aller Zeiten.

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Hier ist Ihr Berliner Rundfunk 91.4 an Ihrer Seite am Sonntag, den Sie hoffentlich nur mit schönen Dingen verbringen können. Vielleicht mal endlich das Lieblingsbuch zu Ende lesen, ins leere Gym gehen oder einen kleinen Herbstspaziergang machen. Wir spielen so oder so die besten Hits aller Zeiten und machen weiter mit Snap.

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3: Ich bin Philipp Nützig. Guten Tag. Wie geht's weiter mit der CDU? Die Frage steht nach Wahlschlappen, schlechten Umfragewerten und nicht zuletzt auch Kritik an Kanzler Merz seit längerem im Raum. Die Parteispitzen beraten heute bei einem Krisentreffen über den weiteren Kurs. CDU-Generalsekretärin Hoppermann sagte vorher, Ziel sei es, Vertrauen zurückzugewinnen.
4: Dabei ist die Klausurtagung heute nicht die eine Wunderwaffe, sondern der Beginn eines Prozesses, den wir sowohl in der Bundesregierung und der Regierungspolitik als auch in der Partei beginnen, um zu alter Stärke zurückzufinden und unseren Anspruch als Volkspartei zu untermauern. Darin sind wir uns alle einig und da nehme ich auch ein großes Bedürfnis wahr.
3: In Deutschland dauert es wieder länger, bis über Asylklagen entschieden wird. Das hat die Bundesregierung auf Anfrage der Linken eingeräumt. Demnach dauert es im Schnitt mittlerweile mehr als 15 Monate, bis eine Entscheidung fällt. Vor einem Jahr waren es noch 14 Monate. Ein Grund für die Entwicklung ist die steigende Zahl dieser Klagen. Am schnellsten werden die Asylklagen in Rheinland-Pfalz entschieden. Am längsten dauert es in Sachsen. Mitte August lagen bundesweit fast 200.000 noch nicht entschiedene Asylklagen bei den Gerichten. In Polen sind offenbar Anschläge auf Regierungschef Tusk und den Vizepremierminister geplant worden. Laut polnischem Innenministerium gibt es deswegen eine Eilsitzung im Terrorabwehrzentrum des Geheimdienstes. Details zu den möglichen Mordversuchen gab es zunächst nicht. Der Papst muss unters Messer. Grund dafür ist ein Knoten in seiner Lunge. Das hat Leo XIV. Selbst angekündigt. Der sei in einem sehr frühen Stadium entdeckt worden, so der 71-Jährige. Die OP ist schon in den nächsten Tagen geplant. Der SC Freiburg kann nach den Patzern von Bayern und Dortmund heute die Bundesliga-Tabellenführung übernehmen. Dafür braucht es im Heimspiel gegen Aufsteiger Schalke einen Sieg. Außerdem steigt das Rhein-Derby zwischen Köln und Gladbach.
5: Ja, wer heute noch raus möchte, der nimmt besser einen Regenschirm mit. Der Himmel bleibt überwiegend grau und am Nachmittag müssen wir immer wieder mit Schauern rechnen. Dazu höchstens 13 Grad. Morgen können wir den Schirm mal wieder zu Hause lassen. Da gibt's nämlich jede Menge Sonnenschein und 14 Grad.
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6: Mit Luna Spanier. Hallo am Sonntag. Ja, nochmal richtig schön Kraft tanken heute, bevor dann morgen wieder die neue Woche startet. Wir freuen uns, Sie an diesem Tag begleiten zu dürfen und machen natürlich weiter mit den besten Hits aller Zeiten. Wir starten jetzt in die halbe Stunde mit Miami Sound Machine und Gloria Estefan. Hier ist Conga.

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ein Banger. Teenage Dirtbag von Wheatus. Wir freuen uns sehr, dass Sie mit am Start sind am Sonntagnachmittag und grüßen alle, die gerade die Wochenendschicht rocken. Halten Sie durch. Ich hoffe, es ist dafür wenigstens entspannt. Der Berliner Rundfunk 91.4 hier. Und wir machen weiter mit Iran Sofa von A Flock of Seagulls.

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Weiter geht's am Sonntagnachmittag. Wir grüßen Sie beim Wäschewaschen, einfach mal entspannen oder beim Vorbereiten von Kaffee und Kuchen. Der Berliner Rundfunk 91.4 ist hier und wir machen weiter mit Queen und A Kind of Magic. Wir spielen die besten Hits aller Zeiten. 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
3: Ich bin Philipp Nützig. Guten Tag. Schlechte Wahlergebnisse, schlechte Umfragewerte, stockende Reform. Darum geht's für die CDU-Spitzen heute bei einem Krisentreffen. Zu einem möglichen Aus von Kanzler Merz sagte der Politikwissenschaftler Albrecht von Lucke bei NTV.
4: Die Probleme sind viel grundsätzlicherer, strukturellerer Art. Wir haben es mit zwei geschwächten Volksparteien zu tun. Und beide Parteien profilieren sich gegeneinander. Das ist das Problem und ein bloßer Kanzlertausch würde das Problem nicht lösen. Also insofern glaube ich nicht, dass die Union zu diesem Schluss kommt, zumal ich nicht den Eindruck habe, dass irgendeiner der Ministerpräsidenten der CDU momentan Lust hätte, den Job des Kanzlers zu übernehmen.
3: In Mecklenburg-Vorpommern haben nun auch die Grünen für Koalitionsverhandlungen gestimmt. Die Gespräche mit SPD und Linken sollen morgen in Schwerin beginnen. Nach der Landtagswahl hatte die bisherige Koalition aus SPD und Linke keine Mehrheit mehr. Die AfD als stärkste Fraktion findet keinen Partner für eine Regierungsbildung, weil sowohl BSW als auch CDU nicht im Parlament vertreten sind. Der Dieseldeal mit Russland und die Forderung nach einem Aus des ukrainischen Präsidenten Zelensky. US-Präsident Trump sorgt wieder einmal international für Kritik. Er stelle sich auf die Seite des Mörders, sagt die Vorsitzende des Verteidigungsausschusses im Europaparlament, Strack-Zimmermann, dem Tagesspiegel. Auch heute wird am internationalen Flughafen von Saudi-Arabien in Riad nichts gehen. Der Betrieb bleibt nach dem tödlichen Angriff eingestellt. Laut Behörden wurden mindestens 12 Menschen getötet, Hunderte verletzt. Saudi-Arabien macht die vom Iran unterstützte Houthi-Miliz im Jemen verantwortlich. Extremisten sollen künftig nicht mehr Schöffen werden können. Bundesjustizministerin Hubig will dafür das Richtergesetz ändern. Wie die Welt am Sonntag berichtet, sollen die zuständigen Ausschüsse bei Zweifeln an der Verfassungstreue genauer hinschauen, etwa auf öffentliche Social-Media-Profile. In der Fußball-Bundesliga steht heute das Rhein-Derby auf dem Programm. Der 1. FC Köln empfängt gleich um 15.30 Uhr Borussia Mönchengladbach. Außerdem spielt der SC Freiburg zu Hause gegen Aufsteiger Schalke. Mit einem Sieg übernehmen die Freiburger die Tabellenführung.
5: So richtig gemütlich wird's heute eher drin. Draußen gibt's jetzt am Nachmittag immer wieder Regenschauer, dazu viele Wolken, maximal 13 Grad. Am Abend lässt der Regen etwas nach. Morgen erwartet uns dann ein freundlicher Wochenstart mit viel Sonne und bis 14 Grad.
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6: Hallöchen am Sonntag. Luna Spanier ist hier bei Ihnen an Ihrer Seite und wir hoffen, dass dieser Sonntag bisher ganz nach Ihrem Gusto verläuft. Vielleicht sind Sie ja heute am Arbeiten, dann halten Sie durch. Auch diese Schicht wird irgendwann vergehen. Wir versorgen Sie mit der Mucke und legen los mit Madonna, Wet, Wet, Wet und Mike Oldfield zusammen mit Maggie Reilly.
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Madonna mit Into the Groove am Sonntagnachmittag. Ich freue mich wirklich sehr, bei Ihnen sein zu dürfen. Und ich würde sagen, wir machen es uns hier richtig schön. Es geht natürlich mit den besten Hits aller Zeiten. Hier ist der Berliner Rundfunk 91.4 mit Eric Clapton, Tears in Heaven.

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Dieser Sonntag ist bisher hoffentlich maximal erfolgreich bei Ihnen, egal was Sie sich vorgenommen haben. Ob einfach mal durchatmen und runterfahren oder vielleicht auch die Wohnung frisch machen und vorbereiten für die neue Woche. Wir liefern dazu die Mucke. Jetzt geht's weiter mit Bryan Adams und Everything I Do it for you. Wir spielen die besten Hits aller Zeiten.

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2: Ich bin Philipp Nützig. Guten Tag. Starkregen hat am Morgen die Feuerwehren im Kreis Dithmarschen auf Trab gehalten. Teilweise waren 50 Liter Regen pro Quadratmeter runtergekommen. Viele Keller liefen voll, Straßen wurden überflutet. Die Feuerwehren mussten zu über 40 Einsätzen ausrücken. An der Raffinerie in Heide läuft noch immer einer. Dort ist Öl-Wasser-Gemisch ausgetreten. 70 Einsatzkräfte versuchen mit Ölsperren zu verhindern, dass das Öl in die Umwelt gelangt. Bei Nordharstedt ist außerdem eine Landstraße unterspült. Sie ist abgesackt und wurde vollgesperrt. Nach einer Attacke der Houthi-Milizen aus Jemen auf den internationalen Flughafen von Saudi-Arabien rät die Bundesregierung vor Reisen dorthin dringend ab. Laut Behörden wurden mindestens 12 Menschen getötet und mehr als 300 verletzt. Unter den Toten sind auch 8 Menschen aus dem Ausland. Die Behörden rechnen mit weiteren Angriffen. Der Flugbetrieb in Riad wurde vorerst eingestellt. US-Präsident Trump bekommt weiter Gegenwind, auch aus der Bundesregierung. Für ein paar Liter Diesel, was ein moralischer Bankrott, so Bildungsministerin Prien. Trump hatte erst einen Deal mit Russland für Diesellieferungen geschlossen und dann das Aus des ukrainischen Präsidenten Zelensky gefordert. In Deutschland dauert es wieder länger, bis über Asylklagen entschieden wird. Das hat die Bundesregierung auf Anfrage der Linken eingeräumt. Demnach dauert es im Schnitt mittlerweile mehr als 15 Monate, bis eine Entscheidung fällt. Vor einem Jahr waren es noch 14 Monate. Ein Grund für die Entwicklung ist die steigende Zahl dieser Klagen. Am schnellsten werden die Asylklagen in Rheinland-Pfalz entschieden. Am längsten dauert es in Sachsen. Mitte August lagen bundesweit fast 200.000 noch nicht entschiedene Asylklagen bei den Gerichten. In der Nacht hat es wieder ein besonderes Naturschauspiel gegeben. Unter anderem in Nordwest- und Mitteldeutschland konnte man Polarlichter sehen. Auch in der Schweiz und Südengland war der Himmel letzte Nacht teilweise bunt. Hertha BSC setzt seine Siegesserie in der zweiten Liga fort. Das 2:1 zu Hause gegen Greuther Fürth war der 7. Erfolg im 7. Ligaspiel. Die Hertha führt die Tabelle souverän an.
3: Der Sonntag verabschiedet sich ziemlich herbstlich. Es gibt viele Wolken, zwischendurch ein paar Regenschauer und am Abend wird es langsam kühler. Die Temperaturen gehen von 13 auf 10 Grad zurück. Morgen früh wird es frisch, aber dafür scheint tagsüber ordentlich die Sonne bei bis zu 14 Grad in der Spitze.
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4: Ich bin Philipp Nützig. Guten Tag. Wie geht's weiter mit der CDU? Die Frage steht nach Wahlschlappen, schlechten Umfragewerten und nicht zuletzt auch Kritik an Kanzler Merz seit längerem im Raum. Die Parteispitzen beraten heute bei einem Krisentreffen über den weiteren Kurs. CDU-Generalsekretärin Hoppermann sagte vorher, Ziel sei es, Vertrauen zurückzugewinnen.
5: Dabei ist die Klausurtagung heute nicht die eine Wunderwaffe, sondern der Beginn eines Prozesses, den wir sowohl in der Bundesregierung und der Regierungspolitik als auch in der Partei beginnen, um zu alter Stärke zurückzufinden und unseren Anspruch als Volkspartei zu untermauern. Darin sind wir uns alle einig und da nehme ich auch ein großes Bedürfnis wahr.
4: Kanzler Merz lehnt den von der irischen Ratspräsidentschaft vorgelegten Kompromiss zum EU-Haushalt für die Jahre 2028 bis 2034 ab. Das sei keine Grundlage für eine Einigung, so die Aussage. Mehr von Holger Dilk.
6: Im Vergleich zum Entwurf der Kommission mit einem Volumen von knapp 2 Billionen Euro sieht der irische Vorschlag eine Kürzung von 140 Milliarden vor. Das wären rund 8% weniger. Berlin wie auch die schwedische Regierung gehen die Einsparungen nicht weit genug. Sie verlangen mehrere hundert Milliarden Euro weniger. Der EU-Gipfel kommende Woche soll eine erste Weichenstellung geben. Wie die 27 Länder sich einigen wollen, angepeilt ist ein Kompromiss bis Weihnachten.
4: Der Dieseldeal mit Russland und die Forderung nach einem Aus des ukrainischen Präsidenten Zelensky. US-Präsident Trump sorgt wieder einmal international für Kritik. Er stelle sich auf die Seite des Mörders, sagt die Vorsitzende des Verteidigungsausschusses im Europaparlament, Strack-Zimmermann, dem Tagesspiegel. Der Papst muss unters Messer. Grund dafür ist ein Knoten in seiner Lunge. Das hat Leo XIV. Selbst angekündigt. Der sei in einem sehr frühen Stadium entdeckt worden, so der 71-Jährige. Die OP ist schon in den nächsten Tagen geplant. Hertha BSC setzt seine Siegesserie in der zweiten Liga fort. Das 2:1 zu Hause gegen Greuther Fürth war der 7. Erfolg im 7. Ligaspiel. Die Hertha führt die Tabelle souverän an.
7: So richtig gemütlich wird's heute eher drin. Draußen gibt's jetzt am Nachmittag immer wieder Regenschauer, dazu viele Wolken, maximal 13 Grad. Am Abend lässt der Regen etwas nach. Morgen erwartet uns dann ein freundlicher Wochenstart mit viel Sonne und bis 14 Grad.
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3: Ich bin Philipp Nützig. Guten Abend. Schlechte Wahlergebnisse, schlechte Umfragewerte, stockende Reform. Darum geht's für die CDU-Spitzen heute bei einem Krisentreffen. Zu einem möglichen Aus von Kanzler Merz sagte der Politikwissenschaftler Albrecht von Lucke bei NTV.
4: Die Probleme sind viel grundsätzlicherer, strukturellerer Art. Wir haben es mit zwei geschwächten Volksparteien zu tun. Und beide Parteien profilieren sich gegeneinander. Das ist das Problem und ein bloßer Kanzlertausch würde das Problem nicht lösen. Also insofern glaube ich nicht, dass die Union zu diesem Schluss kommt, zumal ich nicht den Eindruck habe, dass irgendeiner der Ministerpräsidenten der CDU momentan Lust hätte, den Job des Kanzlers zu übernehmen.
3: Russland und die Ukraine wollen ab sofort gegenseitig auf Angriffe auf die Energieinfrastruktur verzichten. Das behauptet US-Präsident Trump in seinem Online-Netzwerk. Eine Bestätigung aus Kiew oder Moskau gibt es noch nicht. Russland hat vor Wochen angefangen, gezielt Kraftwerke oder Umspannwerke ins Visier zu nehmen. Die Ukraine griff daraufhin die russische Ölproduktion an. Trump hatte das mehrfach kritisiert. Extremisten sollen künftig nicht mehr Schöffen werden können. Bundesjustizministerin Hubig will dafür das Richtergesetz ändern. Wie die Welt am Sonntag berichtet, sollen die zuständigen Ausschüsse bei Zweifeln an der Verfassungstreue genauer hinschauen, etwa auf öffentliche Social-Media-Profile. SPD, Grüne und Linke in Mecklenburg-Vorpommern starten morgen mit Koalitionsgesprächen. Nach den Sozialdemokraten und den Linken haben auch die Grünen dafür gestimmt. Die AfD ist nach der Landtagswahl zwar größte Fraktion im Schweriner Landtag, sie findet aber keinen Koalitionspartner für eine Regierungsbildung. Der Papst muss unters Messer. Grund dafür ist ein Knoten in seiner Lunge. Das hat Leo XIV. Selbst angekündigt. Der sei in einem sehr frühen Stadium entdeckt worden, so der 71-Jährige. Die OP ist schon in den nächsten Tagen geplant. In der Bundesliga hat Köln das rheinische Derby gewonnen. Die Kölner setzten sich gegen Mönchengladbach mit 2:1 durch. Köln steht nun im Tabellenmittelfeld, Gladbach ist letzter. Hertha BSC setzt seine Siegesserie in der zweiten Liga fort. Das 2:1 zu Hause gegen Greuther Fürth war der 7. Erfolg im 7. Ligaspiel. Die Hertha führt die Tabelle souverän an.
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5: Ich bin Nanju Kuhlmann. Guten Abend. Wie geht's weiter mit der CDU? Die Frage steht nach Wahlschlappen, schlechten Umfragewerten und nicht zuletzt auch Kritik an Kanzler Merz seit längerem im Raum. Die Parteispitzen beraten heute bei einem Krisentreffen über den weiteren Kurs. CDU-Generalsekretärin Hoppermann sagte vorher, Ziel sei es, Vertrauen zurückzugewinnen.
6: Dabei ist die Klausurtagung heute nicht die eine Wunderwaffe, sondern der Beginn eines Prozesses, den wir sowohl in der Bundesregierung und der Regierungspolitik als auch in der Partei beginnen, um zur alter Stärke zurückzufinden und unseren Anspruch als Volkspartei zu untermauern. Darin sind wir uns alle einig und da nehme ich auch ein großes Bedürfnis wahr.
5: Russland und die Ukraine wollen ab sofort gegenseitig auf Angriffe auf die Energieinfrastruktur verzichten. Das behauptet US-Präsident Trump in seinem Online-Netzwerk. Eine Bestätigung aus Kiew oder Moskau gibt es noch nicht. Russland hat vor Wochen angefangen, gezielt Kraftwerke oder Umspannwerke ins Visier zu nehmen. Die Ukraine griff daraufhin die russische Ölproduktion an. Trump hatte das mehrfach kritisiert. SPD, Grüne und Linke in Mecklenburg-Vorpommern starten morgen ihre Koalitionsgespräche. Nach den Sozialdemokraten und den Linken haben auch die Grünen dafür gestimmt. Die AfD ist nach der Landtagswahl zwar größte Fraktion im Schweriner Landtag, sie findet aber keinen Koalitionspartner für eine Regierungsbildung. Nach Attentatsdrohungen auf den polnischen Ministerpräsidenten Donald Tusk haben die Behörden einen Verdächtigen festgenommen. Das hat Tusk auf Ex bekannt gegeben. Polnische Sicherheitsdienste waren deswegen heute zu einer Sondersitzung zusammengekommen. Man nehme die Drohungen todernst, heißt es. In der Bundesliga hat Köln das rheinische Derby gewonnen. Die Kölner setzten sich gegen Mönchengladbach mit 2:1 durch. Köln steht nun im Tabellenmittelfeld, Gladbach ist Letzter. Hertha BSC setzt seine Siegesserie in der zweiten Bundesliga fort. Das 2:1 zu Hause gegen Greuther Fürth war der 7. Erfolg im 7. Ligaspiel. Die Hertha führt die Tabelle souverän an. Max Verstappen hat den großen Preis der Formel 1 von Singapur gewonnen. Der Red Bull-Pilot war schneller als Charles Leclerc im Ferrari und Kimi Antonelli im Mercedes. Antonelli führt die Gesamtwertung weiter an.
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2: Ich bin Nanju Kuhlmann. Guten Abend. Schlechte Wahlergebnisse, schlechte Umfragewerte, stockende Reformen. Darum geht's für die CDU-Spitzen noch bis morgen bei einem Krisentreffen. Zu einem möglichen Aus von Kanzler Merz, sagte der Politikwissenschaftler Albrecht von Lucke bei NTV.
3: Die Probleme sind viel grundsätzlicherer, strukturellerer Art. Wir haben es mit zwei geschwächten Volksparteien zu tun. Und beide Parteien profilieren sich gegeneinander. Das ist das Problem. Und ein bloßer Kanzlertausch würde das Problem nicht lösen. Also insofern glaube ich nicht, dass die Union zu diesem Schluss kommt. Zumal ich nicht den Eindruck habe, dass irgendeiner der Ministerpräsidenten der CDU momentan Lust hätte, den Job des Kanzlers zu übernehmen.
2: Nach Attentatsdrohungen auf den polnischen Ministerpräsidenten Donald Tusk haben die Behörden einen Verdächtigen festgenommen. Das hat Tusk auf X bekannt gegeben. Polnische Sicherheitsdienste waren deswegen heute zu einer Sondersitzung zusammengekommen. Man nehme die Drohungen todernst, heißt es. Russland und die Ukraine wollen ab sofort gegenseitig auf Angriffe auf die Energieinfrastruktur verzichten. Das behauptet US-Präsident Trump in seinem Online-Netzwerk. Eine Bestätigung aus Kiew oder Moskau gibt es noch nicht. Beide Seiten greifen seit Wochen verstärkt Kraftwerke oder auch Ölraffinerien an. Erneut sind Raketen auf Saudi-Arabiens Hauptstadt Riad abgefeuert worden. Ein Geschoss soll in ein Terminal des Flughafens eingeschlagen sein und mehrere Menschen verletzt haben, heißt es. Bereits gestern wurden bei einem Angriff 12 Menschen getötet. Saudi-Arabien macht die Houthi-Miliz im Jemen dafür verantwortlich. In der Bundesliga hat Freiburg die Tabellenspitze übernommen. Die Freiburger setzten sich 2:1 gegen Schalke durch. Außerdem hat Köln das rheinische Derby gegen Mönchengladbach mit 2:1 gewonnen. Hertha BSC setzt seine Siegesserie in der zweiten Bundesliga fort. Das 2:1 zu Hause gegen Greuther Fürth war der 7. Erfolg im 7. Ligaspiel. Die Hertha führt die Tabelle souverän an. Und zum Eishockey. Die Eisbären Berlin haben in der DEL bei den Fishtown Penguins mit 3:0 gewonnen. Die Eisbären stehen an der Tabellenspitze. Triathletin Laura Philipp hat beim Ironman auf Hawaii Silber gewonnen. Dabei legte sie beim Marathon eine furiose Aufholjagd hin. Der deutsche Superstar Patrick Lange musste aufgeben und kam nicht ins Ziel.
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2: Ich bin Nanju Kuhlmann. Guten Abend. Schlechte Wahlergebnisse, schlechte Umfragewerte, stockende Reformen. Darum geht's für die CDU-Spitzen noch bis morgen bei einem Krisentreffen. Zu einem möglichen Aus von Kanzler Merz, sagte der Politikwissenschaftler Albrecht von Lucke bei NTV.
3: Die Probleme sind viel grundsätzlicherer, strukturellerer Art. Wir haben es mit zwei geschwächten Volksparteien zu tun. Und beide Parteien profilieren sich gegeneinander. Das ist das Problem. Und ein bloßer Kanzlertausch würde das Problem nicht lösen. Also insofern glaube ich nicht, dass die Union zu diesem Schluss kommt. Zumal ich nicht den Eindruck habe, dass irgendeiner der Ministerpräsidenten der CDU momentan Lust hätte, den Job des Kanzlers zu übernehmen.
2: Russland und die Ukraine wollen ab sofort gegenseitig auf Angriffe auf die Energieinfrastruktur verzichten. Das behauptet US-Präsident Trump in seinem Online-Netzwerk. Der ukrainische Präsident Zelensky wusste von der angeblichen Energiewaffenruhe nichts. Er sei aber bereit, sie zu akzeptieren, sofern sich der Kreml auch daran halte. Russland hat vor Wochen angefangen, gezielt Kraftwerke oder Umspannwerke ins Visier zu nehmen. Die Ukraine griff daraufhin die russische Ölproduktion an. Trump hatte das mehrfach kritisiert. Nach Attentatsdrohungen auf den polnischen Ministerpräsidenten Donald Tusk haben die Behörden einen Verdächtigen festgenommen. Das hat Tusk auf X bekannt gegeben. Polnische Sicherheitsdienste waren deswegen heute zu einer Sondersitzung zusammengekommen. Man nehme die Drohungen todernst, heißt es. In der Bundesliga hat Freiburg die Tabellenspitze übernommen. Die Freiburger setzten sich 2:1 gegen Schalke durch. Außerdem hat Köln das rheinische Derby gegen Mönchengladbach mit 2:1 gewonnen. Hertha BSC setzt seine Siegesserie in der zweiten Bundesliga fort. Das 2:1 zu Hause gegen Greuther Fürth war der siebte Erfolg im siebten Ligaspiel. Die Hertha führt die Tabelle souverän an. Und zum Eishockey. Die Eisbären Berlin haben in der DEL bei den Fishtown Penguins mit 3:0 gewonnen. Die Eisbären stehen an der Tabellenspitze. Max Verstappen hat den großen Preis der Formel 1 von Singapur gewonnen. Der Red Bull-Pilot war schneller als Charles Leclerc im Ferrari und Kimi Antonelli im Mercedes. Antonelli führt die Gesamtwertung weiter an.
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1: Ich bin Anna Löwer. Guten Abend. Wie geht es weiter mit der CDU? Die Frage steht nach Wahlschlappen, schlechten Umfragewerten und nicht zuletzt auch Kritik an Kanzler Merz seit längerem im Raum. Die Parteispitzen beraten noch bis morgen bei einem Krisentreffen über den weiteren Kurs. CDU-Generalsekretärin Hoppermann sagte vorher, Ziel sei es, Vertrauen zurückzugewinnen.
2: Dabei ist die Klausurtagung heute nicht die eine Wunderwaffe, sondern der Beginn eines Prozesses, den wir sowohl in der Bundesregierung und der Regierungspolitik als auch in der Partei beginnen, um zu alter Stärke zurückzufinden und unseren Anspruch als Volkspartei zu untermauern. Darin sind wir uns alle einig und da nehme ich auch ein großes Bedürfnis wahr.
1: Verwirrung um eine Teilwaffenruhe im Ukraine-Krieg. Laut US-Präsident Trump sollten sich beide Seiten darauf geeinigt haben, nicht mehr auf die Energieinfrastruktur zielen zu wollen. Der ukrainische Präsident Zelensky wusste von der angeblichen Energiewaffenruhe aber nichts. Wie er auf X mitteilte, gehen die russischen Angriffe auch ungehindert weiter. Moskau hatte vor Wochen angefangen, gezielt Kraftwerke oder Umspannwerke ins Visier zu nehmen. Die Ukraine griff daraufhin die russische Ölproduktion an. Trump hatte das mehrfach kritisiert. Nach Attentatsdrohungen auf den polnischen Ministerpräsidenten Donald Tusk haben die Behörden einen Verdächtigen festgenommen. Das hat Tusk auf X bekannt gegeben. Polnische Sicherheitsdienste waren deswegen zu einer Sondersitzung zusammengekommen. Man nehme die Drohungen todernst, hieß es. Der Papst muss unters Messer. Grund dafür ist ein Knoten in seiner Lunge. Das hat Leo der 14. selbst angekündigt. Der sei in einem sehr frühen Stadium entdeckt worden, so der 71-Jährige. Die OP ist schon in den nächsten Tagen geplant. In der Fußball-Bundesliga hat Freiburg die Tabellenspitze übernommen. Die Freiburger setzen sich 2:1 gegen Schalke durch. Außerdem hat Köln das rheinische Derby gegen Mönchengladbach mit 2:1 gewonnen. Hertha BSC setzt seine Siegesserie in der zweiten Bundesliga fort. Das 2:1 zu Hause gegen Greuther Fürth war der 7. Erfolg im 7. Ligaspiel. Die Hertha führt die Tabelle souverän an. Und zum Eishockey. Die Eisbären Berlin haben in der DEL bei den Fishtown Pinguins mit 3:0 gewonnen. Die Eisbären stehen an der Tabellenspitze.
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1: Ich bin Anna Löwer. Guten Abend. Bei einer Krisensitzung bespricht die CDU-Parteispitze noch bis morgen den weiteren Weg. Problemfelder gibt es bei der Krisensitzung einige zu besprechen. Maue Wahlergebnisse, schlechte Umfragewerte für Partei und Kanzler und stockende Reformen in der Regierung. CDU-Generalsekretärin Hoppermann sagte im Vorfeld:
2: Es geht darum, Vertrauen für uns und unsere Politik zurückzugewinnen und dabei die Modernisierung unseres Landes nicht aus dem Blick zu verlieren, aber auch die Lebenswirklichkeit der Menschen anders zu adressieren und die Herausforderungen auch anzuerkennen.
1: Das Treffen sei dabei aber nicht die Wunderwaffe, sondern der Beginn eines Prozesses, so Hoppermann. Die vermeintliche Waffenruhe zwischen Russland und der Ukraine ist offenbar gescheitert. Nach ukrainischen Angaben greift Russland wieder Energieanlagen in der Ukraine an. Uwe Schimonek berichtet.
3: US-Präsident Trump hatte zuvor angekündigt, beide Seiten würden auf Angriffe auf die Energieinfrastruktur verzichten wollen. Der ukrainische Präsident Zelensky wusste davon aber nichts. Wie er auf X mitteilte, gehen die russischen Angriffe auch ungehindert weiter. Moskau hat vor Wochen angefangen, gezielt Kraftwerke oder Umspannwerke ins Visier zu nehmen. Die Ukraine griff die russische Ölproduktion an. Trump hatte das mehrfach kritisiert.
1: Erneut sind Raketen auf Saudi-Arabiens Hauptstadt Riad abgefeuert worden. Ein Geschoss soll in ein Terminal des Flughafens eingeschlagen sein und mehrere Menschen verletzt haben, heißt es. Bereits gestern wurden bei einem Angriff 12 Menschen getötet. Saudi-Arabien macht die Houthi-Miliz im Jemen dafür verantwortlich. Freiburg bleibt in dieser Bundesliga-Saison weiter ungeschlagen. Nach einem 2:1 gegen Schalke stehen die Freiburger an der Tabellenspitze. Im zweiten Sonntagsspiel gewann Köln das rheinische Derby mit 2:1 gegen Mönchengladbach. Hertha BSC setzt seine Siegesserie in der zweiten Bundesliga fort. Das 2:1 zu Hause gegen Greuther Fürth war der 7. Erfolg im 7. Ligaspiel. Die Hertha führt die Tabelle souverän an. Und zum Eishockey. Die Eisbären Berlin haben in der DEL bei den Fishtown Pinguins mit 3:0 gewonnen. Die Eisbären stehen an der Tabellenspitze. Max Verstappen hat den großen Preis der Formel 1 von Singapur gewonnen. Der Red Bull-Pilot war schneller als Charles Leclerc im Ferrari und Kimi Antonelli im Mercedes. Antonelli führt die Gesamtwertung weiter an.
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1: Ich bin Anna Löwer. Guten Abend. Wie geht es weiter mit der CDU? Die Frage steht nach Wahlschlappen, schlechten Umfragewerten und nicht zuletzt auch Kritik an Kanzler Merz seit längerem im Raum. Die Parteispitzen beraten noch bis morgen bei einem Krisentreffen über den weiteren Kurs. CDU-Generalsekretärin Hoppermann sagte vorher, Ziel sei es, Vertrauen zurückzugewinnen.
2: Dabei ist die Klausurtagung heute nicht die eine Wunderwaffe, sondern der Beginn eines Prozesses, den wir sowohl in der Bundesregierung und der Regierungspolitik als auch in der Partei beginnen, um zur alter Stärke zurückzufinden und unseren Anspruch als Volkspartei zu untermauern. Darin sind wir uns alle einig und da nehme ich auch ein großes Bedürfnis wahr.
1: Verwirrung um eine Teilwaffenruhe im Ukraine-Krieg. Laut US-Präsident Trump sollten sich beide Seiten darauf geeinigt haben, nicht mehr auf die Energieinfrastruktur zielen zu wollen. Der ukrainische Präsident Zelensky wusste von der angeblichen Energiewaffenruhe aber nichts. Wie er auf X mitteilte, gehen die russischen Angriffe auch ungehindert weiter. Moskau hatte vor Wochen angefangen, gezielt Kraftwerke oder Umspannwerke ins Visier zu nehmen. Die Ukraine griff daraufhin die russische Ölproduktion an. Trump hatte das mehrfach kritisiert. Nach Attentatsdrohungen auf den polnischen Ministerpräsidenten Donald Tusk haben die Behörden einen Verdächtigen festgenommen. Das hat Tusk auf X bekannt gegeben. Polnische Sicherheitsdienste waren deswegen zu einer Sondersitzung zusammengekommen. Man nehme die Drohungen todernst, hieß es. Der Papst muss unters Messer. Grund dafür ist ein Knoten in seiner Lunge. Das hat Leo der 14. selbst angekündigt. Der sei in einem sehr frühen Stadium entdeckt worden, so der 71-Jährige. Die OP ist schon in den nächsten Tagen geplant. In der Fußball-Bundesliga hat Freiburg die Tabellenspitze übernommen. Die Freiburger setzen sich 2:1 gegen Schalke durch. Außerdem hat Köln das rheinische Derby gegen Mönchengladbach mit 2:1 gewonnen. Hertha BSC setzt seine Siegesserie in der zweiten Bundesliga fort. Das 2:1 zu Hause gegen Greuther Fürth war der 7. Erfolg im 7. Ligaspiel. Die Hertha führt die Tabelle souverän an. Und zum Eishockey. Die Eisbären Berlin haben in der DEL bei den Fishtown Pinguins mit 3:0 gewonnen. Die Eisbären stehen an der Tabellenspitze.
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1: Ich bin Anna Löwer. Schlechte Wahlergebnisse, schlechte Umfragewerte und stockende Reformen. Darum geht es für die CDU-Spitzen auch heute weiter bei einem Krisentreffen. Zu einem möglichen Aus von Kanzler Merz sagte der Politikwissenschaftler Albrecht von Lucke bei NTV.
2: Die Probleme sind viel grundsätzlicherer, strukturellerer Art. Wir haben es mit zwei geschwächten Volksparteien zu tun. Und beide Parteien profilieren sich gegeneinander. Das ist das Problem und ein bloßer Kanzlertausch würde das Problem nicht lösen. Also insofern glaube ich nicht, dass die Union zu diesem Schluss kommt. Zumal ich nicht den Eindruck habe, dass irgendeiner der Ministerpräsidenten der CDU momentan Lust hätte, den Job des Kanzlers zu übernehmen.
1: Verwirrung um eine Teilwaffenruhe im Ukraine-Krieg. Laut US-Präsident Trump sollten sich beide Seiten darauf geeinigt haben, nicht mehr auf die Energieinfrastruktur zielen zu wollen. Der ukrainische Präsident Zelensky wusste von der angeblichen Energiewaffenruhe aber nichts. Wie er auf X mitteilte, gehen die russischen Angriffe auch ungehindert weiter. Moskau hatte vor Wochen angefangen, gezielt Kraftwerke oder Umspannwerke ins Visier zu nehmen. Die Ukraine griff daraufhin die russische Ölproduktion an. Trump hatte das mehrfach kritisiert. Erneut sind Raketen auf Saudi-Arabiens Hauptstadt Riad abgefeuert worden. Ein Geschoss soll in ein Terminal des Flughafens eingeschlagen sein und mehrere Menschen verletzt haben, heißt es. Bereits gestern wurden bei einem Angriff 12 Menschen getötet. Saudi-Arabien macht die Houthi-Miliz im Jemen dafür verantwortlich. In Stockholm wird heute der Gewinner oder die Gewinnerin des Wirtschaftsnobelpreises bekannt gegeben. Anders als die Preise für Frieden, Physik, Medizin, Chemie und Literatur wurde dieser Preis nicht von Alfred Nobel persönlich ins Leben gerufen, sondern von der schwedischen Nationalbank. Er wird dennoch Meister zugerechnet. Freiburg bleibt in dieser Bundesliga-Saison weiter ungeschlagen. Nach einem 2:1 gegen Schalke stehen die Freiburger an der Tabellenspitze. Im zweiten Sonntagsspiel gewann Köln das rheinische Derby mit 2:1 gegen Mönchengladbach. Hertha BSC setzt seine Siegesserie in der zweiten Bundesliga fort. Das 2:1 zu Hause gegen Greuther Fürth war der 7. Erfolg im 7. Ligaspiel. Die Hertha führt die Tabelle souverän an. Und zum Eishockey. Die Eisbären Berlin haben in der DEL bei den Fishtown Pinguins mit 3:0 gewonnen. Die Eisbären stehen an der Tabellenspitze.
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1: Ich bin Anna Löwer. Wie geht es weiter mit der CDU? Die Frage steht nach Wahlschlappen, schlechten Umfragewerten und nicht zuletzt auch der Kritik an Kanzler Merz seit längerem im Raum. Die Parteispitzen beraten auch heute noch bei einem Krisentreffen über den weiteren Kurs. CDU-Generalsekretärin Hoppermann sagte vorher, Ziel sei es, Vertrauen zurückzugewinnen.
2: Dabei ist die Klausurtagung heute nicht die eine Wunderwaffe, sondern der Beginn eines Prozesses, den wir sowohl in der Bundesregierung und der Regierungspolitik als auch in der Partei beginnen, um zu alter Stärke zurückzufinden und unseren Anspruch als Volkspartei zu untermauern. Darin sind wir uns alle einig und da nehme ich auch ein großes Bedürfnis wahr.
1: Die vermeintliche Waffenruhe zwischen Russland und der Ukraine ist offenbar gescheitert. Nach ukrainischen Angaben greift Russland wieder Energieanlagen in der Ukraine an. Uwe Schimonek berichtet.
3: US-Präsident Trump hatte zuvor angekündigt, beide Seiten würden auf Angriffe auf die Energieinfrastruktur verzichten wollen. Der ukrainische Präsident Zelensky wusste davon aber nichts. Wie er auf X mitteilte, gehen die russischen Angriffe auch ungehindert weiter. Moskau hat vor Wochen angefangen, gezielt Kraftwerke oder Umspannwerke ins Visier zu nehmen. Die Ukraine griff die russische Ölproduktion an. Trump hatte das mehrfach kritisiert.
1: Nach Attentatsdrohungen auf den polnischen Ministerpräsidenten Donald Tusk haben die Behörden einen Verdächtigen festgenommen. Das hat Tusk auf X bekannt gegeben. Polnische Sicherheitsdienste waren deswegen zu einer Sondersitzung zusammengekommen. Man nehme die Drohungen todernst, hieß es. In Stockholm wird heute der Gewinner oder die Gewinnerin des Wirtschaftsnobelpreises bekannt gegeben. Anders als die Preise für Frieden, Physik, Medizin, Chemie und Literatur wurde dieser Preis nicht von Alfred Nobel persönlich ins Leben gerufen, sondern von der schwedischen Nationalbank. Er wird dennoch Meister zugerechnet. In der Fußball-Bundesliga hat Freiburg die Tabellenspitze übernommen. Die Freiburger setzen sich 2:1 gegen Schalke durch. Außerdem hat Köln das rheinische Derby gegen Mönchengladbach mit 2:1 gewonnen. Hertha BSC setzt seine Siegesserie in der zweiten Bundesliga fort. Das 2:1 zu Hause gegen Greuther Fürth war der 7. Erfolg im 7. Ligaspiel. Die Hertha führt die Tabelle souverän an. Und zum Eishockey. Die Eisbären Berlin haben in der DEL bei den Fishtown Pinguins mit 3:0 gewonnen. Die Eisbären stehen an der Tabellenspitze.
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